0: 你现在听没？
1: 现在不听啊。
0: 你怎么没挂？买了些在上面这个标的。
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